0: shocking.
1: Nakish.
0: Oh.
1: Scandale. Cucuc. Oh là là. Ich bin nackt. Ganz nackig. Na und?
0: Jetzt holt er sein Fernglas.